0: Aber selbstverständlich kann man sich jederzeit schreiben.
1: Wieder immer sitzen.
0: Das ist doch nichts Neues.
2: Die darin eingreifen, die Mäuse in der Hand konnte,
0: Wissen
3: Sie, das aus wie im Osten. Im Osten ist es wie im Westen.
1: Sind wie eine Familie.
3: Sei eigentlich der Kanzler.
1: Außerdem von Anfang
4: an. Ich
2: Bei dieser Schilderung des Schwungs ist der Wirklichkeit schon in Frage auf der Straße.